dieser Ö1-Nacht. Symphonie Nummer 67 in F-Dur, das Philharmonische Orchester Oslo, musiziert unter der Leitung von Raphael Frühbeck de Burgos.

aus Oslo. Das war eine Aufnahme aus dem Jahr 2003. Musik von Robert Schumann begleitet uns in den kommenden knapp 20 Minuten. Der Klavierzyklus Kinderszenen, Opus 15, der so berühmte Klavierstücke enthält wie Träumerei oder gleich zu Beginn Von fremden Ländern und Menschen. Es musiziert Horváth Gimse.

Angeboten noch weit auseinander. Der ORF-Stiftungsrat bestellt heute den neuen Generaldirektor, die neue Generaldirektorin für die Jahre 2027 bis 2031.

Griffe nach eigenen Angaben mit der kompletten Sperre der Straße von Hormuz reagiert. Laut dem zuständigen US-Regionalkommando fahren jedoch weiter Handelsschiffe in die Meerenge hinein und wieder heraus.

0: Expertinnen und Experten bezweifeln aber, dass die Sparmaßnahmen reichen werden. Sie vermissen vor allem langfristige Reformen, wie Viktoria Walderger berichtet.
1: Es sei gut, dass sich die Regierung auf ein Doppelbudget

Und rund 200 rassistisch motivierte Demonstrierende zusammen. Diese hätten sich einem Migrantenheim nähern wollen. Die Polizei konnte sie daran hindern. Videos zeigen Flammen und Rauchsäulen mitten auf

0: Euro pro Jahr kürzt. Ab 2028 sind deshalb drastische Einschnitte unvermeidlich.
1: In den USA, in Kanada und Mexiko startet heute offiziell die Fußball-Weltmeisterschaft. In vielen Firmen und Betrieben wird während der Fußball-WM traditionell mit einem Tippspiel unter Kolleginnen und Kollegen mitgefiebert. Rechtlich ist das auch möglich, solange es ohne Zwang und bei nur kleinen Einsätzen bleibt. Mehr von Christian Panni.
2: Nur kleine Einsätze, freiwillige Teilnahme und arbeitsverträglich. So sind Tippspiele unter Kolleginnen und Kollegen grundsätzlich möglich. Problematisch kann es aber werden, wenn richtig hohe Summen im Spiel sind oder wenn das Tippspiel zulasten der Arbeitszeit oder der Arbeitsleistung geht. Auch wollen manche Firmen nicht, dass für solche Spiele Firmenhandys oder die Firmen-E-Mail benutzt wird. Das muss man zuvor abklären. Rechtlich gelten Tippspiele.

Musik für Orchester plus zwei Hammerflügel vom Bach-Sohn Karl Philipp Emanuel Bach. Gespielt hat das Ensemble Café Zimmermann.

Noch ein Nachtrag zum Konzert vorhin. Die Uhrzeit, die Beginnzeit im Kongress Innsbruck ist nicht 10 Uhr natürlich, sondern 20 Uhr heute Abend. Donnerstag, der 11. Juni, 6.30 Uhr

0: jeweiligen Politiker in der nächsten Version von ChatGPT eine bessere Meinung bekommen.
1: Steuern wir also unausweichlich auf eine KI-Diktatur zu? Nein, sagt Jürgen Pfeffer. Die

Ausschnitt aus dem Neujahrskonzert 2025 mit Riccardo Muti am Pult. Es ist 6.56 Uhr. In den Gedanken für den Tag geht es diese Woche um den Architekten an.

gearbeitet und jedes Detail aus dem Material heraus entwickelt. Besonders überzeugend, seine Möbel sind am menschlichen Körper orientiert.

0: Nahen Echo Austria. Gerade bei den Pensionen habe die Regierung zu wenig gemacht und spiele damit auf Zeit.
1: Die werden im Jahr 2031 der Bundeszuschuss noch um 10 Milliarden steigen. Dann ist es diese Regierung aber nicht.

0: Auf der anderen Seite, wir haben es auch im ersten Budget ja so gehalten, dass wir sehr genau darauf geachtet haben, ob wir auf Kurs liegen. Wir haben dann zum Teil auch Offensivmaßnahmen verschoben. Ich darf daran erinnern, ein Sparbudget ist spürbar. Und wir haben versucht, das möglichst gerecht auszugestalten. Das heißt, wir haben hier unterschiedliche Gruppen, die einen Beitrag leisten. Ich glaube, das ist auch wichtig. Aber was genauso wichtig ist in dieser Situation, wo die Wirtschaft unter Druck steht, wo wir eine steigende Arbeitslosigkeit haben, dass wir uns nicht nur auf diese reine Nettokonsolidierung beschränken, sondern dass wir gerade jetzt auch mit einer Lohnnebenkostensenkung etwas für den Standort tun, etwas für die Wettbewerbsfähigkeit der österreichischen Wirtschaft.
1: Es handelt sich um ein Sparbudget, Sie haben das jetzt auch schon mehrmals gesagt, das besteht eben aus vielen kleinen Teilen. Es fehlen aber irgendwie auch die großen Würfel.

0: Und das ist ein Weg, den auch Österreich gehen sollte und wo wir jetzt die ersten wichtigen Schritte setzen.
1: Die jetzige, Zitat Finanzminister, desaströse Budgetlage sei der Vorregierung Kritik hervor. Claudia Peintner-Schmidt berichtet.
2: Der Arbeitsmarkt ist ein Sorgenkind der Politik. Seit 3 Jahren steigen die Arbeitslosenzahlen. Selbst wenn es eine Konjunkturerholung gibt, auf die Beschäftigung wirkt sich das erst viel später aus. Unter diesen Gesichtspunkten bleibt das Budget für Arbeitsmarktpolitik von großen Einsparungen verschont, was Arbeitsmarktexperte Helmut Maringer vom WIFO begrüßt.
3: Insgesamt ist die Dotierung der aktiven Arbeitsmarktpolitik über die nächsten Jahre relativ auf gleichbleibendem Niveau abgesichert. Das ist natürlich im Rahmen eines Sparbudgets ein positiver Impuls.

0: bis der Iran einlenke.
1: If we need to negotiate with bombs, we'll negotiate with bombs. And we're very good at it.
0: Falls es nötig sei, würden die USA eben durch Bomben verhandeln. Dabei seien sie sehr gut, sagt

0: im Gesetz so geregelt, war bisher aber keine Selbstverständlichkeit. Das Europäische Medienfreiheitsgesetz erhöht hier den Druck. Die Stiftungsratsmitglieder sind für Verstöße persönlich haftbar, abspassungswidrig und sie widerspricht auch dem EU-Medienfreiheitsgesetz, weil sie überfallsartig kommt. Das EMFG verlangt die Vorhersehbarkeit solcher Maßnahmen. ORF-Chefin Ingrid Thurnherr hat eine Verfassungsbeschwerde gegen diese Änderung im ORF-Gesetz angekündigt.
1: Jetzt schauen wir zur Fußball-Weltmeisterschaft in Kanada, Mexiko und den USA. Die wird heute eröffnet mit dem Spiel Mexiko gegen Südafrika. Beginn um 21 Uhr unserer Zeit. Schon im Vorfeld sorgt diese WM aber für Diskussionen. Wegen der US-Einreiseverbote, etwa für Fans aus dem Iran und aus Haiti, die Distanz

Drogenhandel etwa. Ganz ausschließen kann man Kartellgewalt aber natürlich nicht. Die Regierung geht jedenfalls auf Nummer sicher. 100.000 Einsatzkräfte von Nationalgarde bis Polizei sollen die Spiele absichern.

Syrien attackiert. Ziele dort seien US-Flugzeuge und wichtige militärische Einrichtungen, heißt es. Kuwait hat seinen Luftraum vor wenigen Stunden bis auf Weiteres gesperrt. Erstmals seit 3 Jahren dürfte die

Die Musikgeschichte ist nicht so einfach nachzuerzählen, weder in einem 5-minütigen Radiobeitrag noch in einem Buch mit knapp 400

schreibt Andreas Maurer. Diese soziale Ordnung spiegelte sich auch in der Musik wider und bestimmte, wer welche Musik hören oder machen durfte. Und das war keineswegs

aber auch die Sonne, etwas länger im Osten und Süden. Häufig lebhafter bis kräftiger Wind aus West bis Nordwest und nicht mehr als 13 bis 21 Grad. Morgen dann großteils bewölkt und an die Alpen Nordseite.

0: Grenzen und die diplomatische Position der USA verbessern. Wenn nötig, werde man durch Bomben verhandeln. Darin sei man gut.
1: We'll negotiate with bombs, and we're very good at it.

positiv für Sparer. Höhere Leitzinsen verteuern aber auch Kredite für Verbraucher und Firmen, was die Wirtschaft belastet. Die EZB musste sich jedenfalls bei Krisen in der Vergangenheit schon

Sekunden das Feld, dann muss der neue Spieler, der eigentlich schon draußen wartet, eine Minute länger draußen warten. Das bedeutet, der Gegner hat ein Überzahlspiel und neu auch sogenannte Cooling Breaks, also Trinkpausen. Das ist

Weltmeisterschaft in Mexiko, Kanada und den USA eröffnet. WM Ankick ist um 21 Uhr unserer Zeit in Mexico City, Mexiko gegen Südafrika. Wir bleiben noch beim Sport, wechseln vom

Alpen von Ernst Krenek. Geschrieben 1929 und verblüffend aktuell. Heute wird halt die Ansichtskarte direkt mit dem eigenen Handy geschossen und gepostet. Abgesehen

Les années grises sur la route d'El Azib. Die grauen Esel auf der Straße von El Azib oder genauer die grauen

Gestern Abend habe ich im Wiener Konzerthaus ein wunderbares Konzert erlebt mit dem Czinneke Orchestra. Es ist das erste professionelle Symphonieorchester, das mehrheitlich aus schwarzen Musikerinnen und Musikern bzw. Angehörigen ethnischer Minderheiten gehört. Czinneke, das ist in der nigerianischen Igbo-Sprache die Bezeichnung für Gott, den Schöpfer der Welt und des Guten. Das Konzerthaus und die Wiener Festwochen haben das Czinneke Orchestra eingeladen. Es war das Wien-Debüt. Auf dem Programm stand unter anderem das Violinkonzert von Samuel Coleridge Taylor. Das Czinneke Orchestra hat

Romero und Celine Romero. Das war das Pasticcio am Donnerstag, den 11. Juni. Morgen fragt Ulla Pilz, wie klingt der Juni? Technik heute Georg Janser, im Mikrofon war Helene Brandt.

0: Romero und Celine Romero. Das war das Pasticcio am Donnerstag, den 11. Juni. Morgen fragt Ulla Pilz, wie klingt der Juni? Technik heute Georg Janser, im Mikrofon war Helene
1: Brandt. Sich jetzt die Abfolge, also den Absterbeprozess eines Baumes vor Augen halten würde, beispielsweise einer Buche, in dieser Abfolge des Zersetzungszustandes findet man dann unterschiedliche Arten. Was man sehr schnell findet, zum Beispiel, wären Zangenbockarten, also Ragiumarten, die brauchen gerade mal abgestorbene Bäume. Und ganz viele Totholzinsektenarten oder Käferarten findet man eben in so Wäldern, wo Bäume nicht geerntet werden, sondern wo sie absterben können, stehen bleiben, zusammenbrechen und dann besiedelt werden können. Zum Beispiel Hirschkäferartige, der klassische Hirschkäfer.

Wäldern, wo Bäume nicht geerntet werden, sondern wo sie absterben können, stehen bleiben, zusammenbrechen und dann besiedelt werden können. Zum Beispiel Hirschkäferartige. Der klassische Hirschkäfer.

gerade wie hier, wenn wir uns diesen Eichenstamm ansehen, der ja sehr große, starke Dimensionen hat, der schon lange liegt, der wirkt wie ein Schwamm. Wenn es regnet, dann saugt sich so

0: wollen. Die Polizei konnte sie daran hindern. Videos zeigen Flammen und Rauchsäulen mitten auf der Straße. Mülltonnen wurden in Brand gesetzt. Die Polizei gibt an mit Flaschen, Ziegeln und Steinen
1: Sagt Wolfgang Gerstmeier von der Gewerkschaft GPA im Gespräch mit Stefan Schnabel. Wiener Suchthilfeeinrichtungen protestieren in diesen Minuten vor der Pensionsversicherung in Wien Brigittenau. Grund ist der Ausstieg der PVA aus der Finanzierung eines Projekts für alkoholkranke Menschen. Zu dem Protest aufgerufen haben die Einrichtungen Dialog, Suchthilfe Wien sowie die Sucht- und Drogenkoordination Wien. Der Suchtbereich stehe vor einer Verschlechterung der Versorgungslage von Menschen mit einer Alkoholerkrankung, heißt es im Vorfeld. Durch die Kürzungen gäbe es weniger Therapieplätze, längere Wartezeiten und schlechtere Chancen auf Stabilisierung. Eine Gewitterfront in Kärnten hat gestern Abend zu mehr als 60 Feuerwehreinsätzen geführt. Betroffen

zu etablieren und den größten multinationalen Binnenmarkt mit einem gemeinsamen Wertesystem zu schaffen. Ein Wirtschaftsraum mit 450 Millionen Menschen in 27

Corona-Pandemie, vor dem Ukraine-Angriffskrieg, vor dem Sturm aufs Kapitol, lange vor der Wiederwahl von Donald Trump, vor dem Gaza-Krieg und vor den Iran-Kriegen. Und wie sie Europa laufe Gefahr, gleichzeitig untergeordnet, gespalten und deindustrialisiert zu werden. Und ein Europa, das seine Interessen nicht verteidigen könne, werde seine Werte nicht lange bewahren können. Der Übergang von dieser Ordnung zu dem, was auch immer als nächstes komme, werde für Europa nicht einfach sein, sagt Mario Draghi in einer Vorlesung auf der Katholischen Universität Löwen in Flandern. Die Worte von Mario Draghi haben Gewicht. Auf Basis seiner Analyse treffen EU-Kommissionäre, Politiker und Banker oftmals ihre Entscheidungen.

unterschiedliche Ideen. Auf informellen Treffen wie diesen, die meist im Vorfeld zu den formalen Gipfeln in Brüssel stattfinden, will man die Entscheidungsprozesse beschleunigen, ausloten, wer wo

0: Opération renforcée pour aller plus vite.
1: Aufgrund der globalen Machtverschiebungen sei Eile geboten, meint er. Und auch Kommissionspräsidentin Ursula von der Leyen.
2: Wenn die Mitgliederzahl sich tiefer integriert, so halte ich das nicht nur für vernünftig, sondern für zwingend.
1: Gute Beispiele für so eine Vorgangsweise, wie Thomas Wieser sie beschreibt, sind die Eurozone und Schengen. Belgien, die Niederlande, Luxemburg, Frankreich und Deutschland schaffen schon 1985 ihre Grenzkontrollen unabhängig von der EU ab. Erst 14 Jahre später wird die Schengen-Zone Teil des EU-Rechts.
3: Die Eurozone gibt es ja noch, Schengen ist ja zum Teil sehr durchlöchert, aber das sind Beispiele dafür, dass informelle

0: oder nicht? Wie viele Börsen soll es geben und wo? Diese und viele andere Fragen in dem Zusammenhang werden seit über 10 Jahren diskutiert. Thomas Wieser?
1: Faktum ist,

0: gemeinsame Sicherheitspolitik, die gemeinsame Klimapolitik und ein gemeinsamer Umgang mit Migration. Und natürlich haben die Staatschefs sehr unterschiedliche Ideen zu all diesen Themen. Viel war von den aktuellen Kriegen in der Ukraine und dem Nahen Osten geprägt. Die Abwahl von Dauerblockierer Viktor Orban aus Ungarn lässt viele auf mehr Einigkeit in den eigenen Reihen hoffen.
1: Wir tun so, als hätten wir schon diese wunderbare Demokratie und das tolle Zusammenleben Europa schon immer gehabt. Trotz aller Schwierigkeiten, die wir miteinander haben, wir genießen, dass wir offene Grenzen haben, dass wir überall in Europa frei arbeiten können, dass wir diese Demokratie haben, dass wir die Freiheit haben zu wählen, die Freiheit haben zu reisen, die Freiheit haben, uns auszudrücken. Nicht? Also alle diese Freiheiten, die sind ja erkämpft worden. Und die muss man auch immer wieder sozusagen neu erkämpfen.

wird der Kindergarten vielerorts noch immer vor allem als Betreuungseinrichtung wahrgenommen und nicht als erster Bildungsort. Ein möglicher Weg zu mehr Anerkennung wäre eine stärkere

0: Wissenschaftlerin und elementarpädagogische Sprachförderkraft Susanne Brendel gemacht.
1: Ich erlebe das schon noch so als Hürde, diese klassische Rabenmutter, Rabenvater. Wie kannst du nur dein Kind

Psychologen, Ergotherapeutinnen oder Sozialarbeiter. Doch von allen gäbe es zu wenige, erklärt die Abteilungsleiterin für Kindergärten der Stadt Wien, Karin Brokal.

Sarah Müller oft bei 45 Wochenstunden. Davon müssen, je nach Bundesland und Vertrag, etwa 36 Stunden in der Kindergruppe verbracht werden. Wegen des akuten

iranischer Musik aus den späten 1980er Jahren. Wie gelangte sie während der Diktatur in Albanien nach Griechenland? Und wer sind die Musiker, die darauf spielen? Diesen Fragen ist die Autorin

0: ruft im Hintergrund ein Muezzin von der nahegelegenen Moschee zum Gebet auf.
1: Atere. Zero,
2: Bevor
0: ich

verschenkt? Wie wurde die Kassette aufgezeichnet? Und wie kam sie nach Griechenland? Endlich treffe ich Fatmir Lella, den Bruder des berühmten

0: verschenkt? Wie wurde die Kassette aufgezeichnet? Und wie kam sie nach Griechenland? Endlich treffe ich Fatmir Lella, den Bruder des berühmten.
1: Wir haben nach dieser Kassette gesucht und sie nicht finden können. Das war doch die Aufnahme, die wir bei ihm zu Hause gemacht haben. Ich war an der Laute, mein Bruder Joban an der Klarinette und Ethem Cherima an der Violine.
0: Ich spiele ihm die Kassette vor.
2: Ariane Mechup. Dev.

durften. Und derjenige, der die Kassette mit nach Griechenland nahm. Die Griechen, so erzählt er, waren

0: sprechen? Eine interessante Antwort findet sich in der sogenannten Demenz-WG in Allensteig im niederösterreichischen Waldviertel.
1: Da fühle ich mich pudelwohl, muss ich sagen. Ich habe da alles etwas früh.
2: Und die Gemeinschaft im Vordergrund steht und nicht die Pflege.
0: Moment, zu Besuch bei der Demenz-WG in Allensteig um 15.30 Uhr. Heute in Österreich 1.
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4: Im Studio ist Felix Schneider-Storm. In diesen Minuten beginnen die Hearings zur Bestellung der neuen ORF-Generaldirektorin oder des Direktors für die Jahre 2027 bis 2031. 5 Kandidatinnen und 4 Kandidaten nehmen am Hearing teil. Danach wird der Stiftungsrat abstimmen. Jedes der 35 Mitglieder,
5: Katrin Zierhut, Petra Höfer und Sonja Sagmeister zur Wahl. Dazu kommt Eva Schütz vom Boulevardportal Express. Die Personalentscheidung wird überschattet von einer massiven finanziellen Schwächung des ORF. Mit der Budgetrede des Finanzministers ist gestern offiziell geworden, dass die Regierung dem ORF ab 2027 weitere 93 Millionen Euro pro Jahr kürzt. Ab 2028 sind deshalb drastische Einschnitte unvermeidlich.
4: Die zweite Nacht in Folge halten die gegenseitigen Angriffe zwischen den USA und dem Iran an. Die USA geben an, militärische Ziele angegriffen zu haben. Der Iran reagiert einmal mehr.

Rangnick hat jetzt doch einen Ersatzmann für den verletzten Christoph Baumgartner in den WM-Kader nachnominiert. Und zwar Deutschland-Legionär Dejan Ljubicic. Er soll heute Mittag zum ÖFB-Team in die

0: Empörung. Die Sieger sind stolz, die Verlierer deprimiert. Zugleich geht es beim Sport immer auch um Bewegungsabläufe einzelner Personen oder Gruppen mit oder ohne Ball. Und Sport,
1: wie Boston 1927 hervorgeht, ist dieses symphonische Allegro ein Eindruck des turbulenten Treibens und der Aufregung einer fröhlichen Menschenmenge. Ob Martinu dabei an den Jubel der Menschen bei einer Sportveranstaltung dachte oder, wie später immer behauptet wird, der begeisterten Menschenmenge bei der Ankunft Lindbergs in Paris 1927 nach seiner Atlantiküberquerung, ist nicht ganz klar. Wie auch immer, Martinu lässt sich hier inspirieren durch begeisterte Menschenmassen. La Bagarre.

Satie oder die Groupe de Six, Poulenc, Millot etc., manchmal Neoklassizismus genannt, manchmal Eklektizismus, verspielt, plastisch, mit Lust an Zitaten aus vergangenen Zeiten.

Jitkin Seow mit 4 Sportarten, zuletzt Tennis, beschrieben von Erik Satie aus seinem Sport et Divertissement. Das waren

Auch dann geholfen hat, psychisch und sozial, der Fußball. Das Stadion ist in diesem Land der einzige Ort, wo man laut die Wahrheit über das sagen kann, was man sieht. So lautet ein Statement Schostakowitsch, das gerne in diesem Zusammenhang zitiert wird. Schostakowitschs Ballett Das goldene Zeitalter gehört nach wie vor zu den wenig bekannten und kaum gespielten Werken des Komponisten, mit einer Ausnahme, der Polka aus dem dritten Akt, der unter anderem in einer Music Hall spielt, Varieté-Bühnen mit buntem Musikprogramm.

steht mehr das Spiel im Vordergrund und nicht mehr so sehr die gesellschaftspolitische Dimension des Sports. Es sind Kinderszenen oder Kinderstücke, Sibelius-Lied, Ballspiel in Trianon, das

Und wir sind schon wieder im Paris der 1920er Jahre, denn hier fand nicht nur die vorhin erwähnte Weltausstellung statt, sondern auch die achten Olympischen Sommerspiele 1924.

0: Konstantinopels durch die Osmanen andauerte.
1: Wir sehen zunehmend, dass Frauen unabhängig von Männern Eigentum verwalten konnten. Und das zeigt sich ganz besonders ab dem

EZB musste sich bei Krisen in der Vergangenheit schon vorwerfen lassen, zu spät auf steigende Preise reagiert zu haben. Diesen Fehler wolle man dieses Mal nicht mehr machen, sagen Finanzexperten.

und Herrscherin Karthagos. Ach, Dido. Preising spitzte kennerhaft die Lippen und unterbrach seinen Gang abermals. Von all den göttlichen und gottgleichen,

Geschäft kaum sprachen. Ich überspringe, es tut nichts zur eigentlichen Sache. Gegen Mittag verließ ich Tunis in einem Geländewagen. Einer von Slim Malouchs Angestellten saß am Steuer. 10, vielleicht 15 Kamele lagen, teils einzeln, teils zu einem wilden Haufen aus knochigen Gliedern und erschlafften Höckern um den stehenden Bus ausgebreitet. Ihre verdrehten Hälse, aus denen jede Kraft gewichen war, boten einen obszönen Anblick. Eines der Tiere hatte sich buchstäblich um die engstehenden doppelten Vorderachsen des Busses gewickelt. Der Hals, unnatürlich lang gedehnt, hing schlaff über dem heißen Gummi des mächtigen Reifens. Die Zunge fiel zwischen den entblößten gelben Zähnen aus dem Maul. Ein Bein ragte steif zwischen Rad und Karosserie in den Himmel. Den schwieligen Fuß

da an der Seite zielstrebig auf die tumultuöse Szene zu. Krachend durchdrang ein einzelner Schuss die vielstimmige Unstimmigkeit. Preysing sah, wie Saida von ihrem Mitarbeiter zu Boden gerissen wurde. Und es hat etwas, ja, ich würde sagen, Sportives. Diskussionen um der Diskussionen willen. Und versuche nie zu sagen, ruhig Blut, regeln wir das doch ganz unaufgeregt. Dieses Aufgeregte, das ist der eigentliche Zweck. Er schaute mich einen Moment sorgenvoll an und fuhr er fort. Jedenfalls wird mir persönlich bei dieser Art aufgeregtem Disput schnell fad. Das führt ja meistens zu nichts. Also ließ ich mir von unserem Fahrer die Financial Times, die auf dem Armaturenbrett lag, nach hinten reichen. Die Zeitung kannte nur ein Thema, das überraschende Wiederaufflammen der Finanzkrise. Vor allem die mehr

Der Fahrer. Sämtliche Kamele auf einen Schlag verloren. Seine ganze Existenz. Die Einkommensquelle einer ganzen Großfamilie. Komplettement ruiné. Wie viel denn so ein

dessen Schicksal ihn noch sehr bewegte, fortchauffieren. Bald aber tauchten die ausgedehnten Dattelplantagen der Oase Chub vor ihm auf. Der Wüstenwind ließ die dunkelgrünen Wipfel erzittern.

Magna Graecia im Heidensaal von Schloss Esterhazy in Eisenstadt, die Reihe der Meisterkonzerte des Ost-West-Musikfests, dirigiert von Pierre Romano. Das Festival, erhalten anhand von Fotografien, Dokumenten, Musikskripten und Hörstationen Besucherinnen und Besucher Einblicke in Zweigs literarisches Schaffen, seine internationale Bedeutung sowie seine Beziehungen zu Freunden, Künstlern und den Salzburger Festspielen. Die Ausstellung verdeutlicht zugleich die kulturelle und politische Situation von 1919 bis zu Stefan Zweigs Emigration 1934, jener Zeit, in der Zweig in Salzburg lebte. In diesen Jahren entstanden zahlreiche Werke, die seinen internationalen Erfolg begründeten. Sie gilt auch als die Produktivität.

Die Aufführung Rauschen am Mittwoch, dem 17. und am Donnerstag, dem 18. Juni, jeweils um 20 Uhr in der Kollegienkirche Salzburg.

Album des Ensemble Airs Extempore ist bei Lynn Records erschienen. Und während es auf diesem Album mehr Cello heißt, verspricht das folgende Album wenig.

scheinbar unendliche Mengen davon gibt. Warum Wüstensand für Beton ungeeignet ist, weshalb Sand für Küstenschutz und Ökosysteme unverzichtbar bleibt und welche Folgen der weltweiten

0: Eger-Denkmal an der Wiener Ringstraße enthüllt. Schieflage heißt es. Wir sehen uns an, ob die Wogen damit geglättet sind. Das und mehr gleich. Zuvor der Blick aufs Wetter von Carmen Schüssling.
1: Wir sind mit

0: Energie geworden, meint der grüne Energiesprecher Lukas Hammer.
1: Das, was vor ein paar Tagen auch in öffentlichen Aussagen noch als Fantasieziele der Grünen bezeichnet wurden, steht, ich muss schon noch mal betonen, dass einige Blockierer aus den Bundesländern dieses Gesetz fast noch zum Scheitern gebracht haben. Und das ist wirklich kein Ruhmesblatt inmitten in einer der größten fossilen Energiekrisen aller Zeiten. Und ich habe das Gefühl gehabt, dass manchmal die Angst vor Landtagswahlen größer war als die Verantwortung für dieses Land.
0: Gerade um die Windkraft gab es immer wieder Streit. Auf die Frage, ob auch Tirol und Vorarlberg künftig Windräder bauen sollen, ist die Antwort der Regierungsparteien heute einhellig.
2: Ja.
3: Ja. Ja.
0: Kritik äußern alle vier Parteien heute auch an den Freiheitlichen. Sie hätten sich

0: Schuldenspeck angelegt, meint Neos-Clubchef Yannick Schetti. Der müsse jetzt Stück für Stück abgetragen werden.
1: Uns liegt ein Doppelbudget vor in schwierigen Zeiten. Das ist kein Budget, das alle glücklich machen wird. Aber
2: einfach zur Statistik Austria in die Google-Gasse mal schicken und die sollen einfach die konkreten Ergebnisse zeigen, weil dann werden es draufkommen, dass die Aussage einfach von Ahnungslosigkeit und überhaupt keine Faktenbasierung geprägt ist.
0: Das Budget wird heute nur debattiert, abgestimmt wird erst im Juli.
3: Die Wirtschaft zählt eindeutig zu den Gewinnern dieses Budgets. Erfüllt ihr die Regierung doch den Wunsch nach der seit langem geforderten Senkung der Lohnnebenkosten? Gleichzeitig müssen die Unternehmen aber auch ihren Teil zur Sanierung des Staatshaushalts beitragen. Manche weniger, manche mehr. Maria Kern mit einem Überblick über Budgetkosten und Nutzen.

mehr Belastung an. All das bedeutet, Unternehmen sind im Doppelbudget gewiss jene Gruppe, die am stärksten entlastet wird. Aber zumindest manche von ihnen werden künftig auch stärker

0: ja darum geht, wo das Geld für diese Belastung herkommen soll. Die Haltung der Bundesländer lässt für die Reformpartnerschaft zwischen Bund, Ländern und Gemeinden nichts Gutes erwarten, oder?
1: Das ist das große Fragezeichen, das hier jetzt im Raum steht, definitiv. Es ist diese Föderalismusreform, die im Raum steht, es ist die Gesundheitsreform, die noch im Raum steht, die Reform der Bildung. Und wenn es hier jetzt quasi bei diesen Dingen schon quasi Disput oder Uneinigkeit gibt, dann ist es durchaus ja noch fraglich, wie konstruktiv hier entsprechende diese notwendigen strukturellen Reformen jetzt auch noch umgesetzt werden können. Aber notwendig sind sie alle mal.
0: Herr Knill, Sie haben dem Finanzminister und jetzt zu dem, was Sie gerade ansprechen wollten, schon vor seiner Budgetrede ausgerichtet, dass dieses Budget in Ihren Augen zu unambitioniert ist. Sie haben gemeint, ein Nulldefizit

0: Die Frage habe ich in der Sicht nicht verstanden. In
1: also die Frage ist, könnten weil Sie...
0: Auf den selbstverständlich fehlen. Also natürlich wäre es...
1: Neil, ich danke Ihnen vielmals für das Gespräch.
0: Es hätte mehr gehen können. Herzlichen Dank fürs Gespräch.
1: Damit zu einem weiteren Kapitel dieses Budgets, der Bildung. Da wurde im Vorfeld an den Universitäten öffentlichkeitswirksam gegen Kürzungen demonstriert. Finanzminister Martha Bauer hat sich davon in seiner Budgetrede eher unbeeindruckt gezeigt. Im Gegenteil, er hat vom heuer höchsten Uni-Budget aller Zeiten gesprochen und davon, dass die Finanzierung stabil bleibe. Das sehen die Vertreter der Universitäten weiterhin ganz anders. Peter Stacher über zwei sehr unterschiedliche Sichtweisen.
2: Die Universitäten würden in Geld schwimmen, könnte man etwas überspitzt die Worte von Finanzminister

0: 2028 bis 2030.
1: Da ist der Bedarf der Universitäten bei 18 Milliarden. Da haben wir uns auf WIFO-Prognosen gestützt. Da geht es um Inflation in Höhe von 2,9% pro Jahr.
2: Fehlt daneben Bildung und Pensionen das teure Gesundheitssystem. Mehr als 60 Milliarden Euro für die Gesundheit hat der Staat laut Statistik Austria im Vorjahr ausgegeben. Ein neuer Rekord. Konkret 61,3 Milliarden. Milliarden Euro. Das sind fast 12% des Bruttoinlandsprodukts. Katja Arthofer mit den Einzelheiten.
3: Vom Blutdruckmedikament übers Röntgen bis hin zur Reha nach einer Operation. Im Vergleich zu 2024 haben sich die Ausgaben für alle Gesundheitsleistungen und Güter um 3,5 Milliarden Euro erhöht, sagt Waltraud Kaflik von der Statistik Austria.
4: Die Gesundheitsausgaben haben jetzt

wollen. Die Bundesregierung plant außerdem eine Vereinheitlichung der Anonymverfügungen, sprich egal in welchem Bundesland, die Strafen sind dann gleich hoch. Auch für Raser werden die Mindeststrafen erneut angehoben.

Detail am Rande, das muss man vielleicht auch nochmal sagen, Bewusstseinsbildung hilft da schon. Also als medial zum Beispiel über dieses Raserpaket diskutiert wurde, sind die Unfälle wegen Schnellfahrens tatsächlich stark zurückgegangen.

0: nachgewiesen werden könnten, dann würden die Stiftungsräte trotzdem persönlich für Schadenersatz haften. Und deshalb sind da alle gerade sehr sensibilisiert und entsprechend vorsichtig.
1: So oder so,

aufgerufen. Er hat Postings des Anführers einer britischen Splitterpartei geteilt, der selbst für die Deportation hunderttausender Migranten ist und für wörtlich, Zitat, Wilde aus der dritten Welt die Tod

kleinste Veränderungen erfasst, Indikatoren, die uns zeigen, wie sich das Klima verändert. Für einen aktuellen Bericht haben sich mehr als 70 Forscherinnen und Forscher durch die Daten aus dem Jahr 2025

0: wie lange diese Arbeit noch möglich sein wird.
1: Diese Erkenntnisse stützen sich auf internationales Fachwissen, partnerschaftliche Zusammenarbeit sowie die Pflege und Verfügbarkeit der globalen Datensätze.

Design bei einem internen Wettbewerb der Universität für angewandte Kunst vorgestellt. Da hat er studiert und diesen Wettbewerb hat er schon gewonnen und dann wurde er eben zum Offizier.

Ausbauziele für erneuerbare Energien wenig ambitioniert sein. Für Streit in den Verhandlungen hat auch die Verantwortung der Bundesländer gesorgt. Sie sollen jetzt, wenn nötig, mit Strafen zum Ausbau verpflichtet werden.

soll bei Fotos der Text KI generiert in einer Ecke stehen, bei Videos soll die Kennzeichnung immer wieder eingeblendet werden. Ab Dezember soll die Regelung dann verpflichtend sein. Einer neuen Studie zufolge

0: soll bei Fotos der Text KI generiert in einer Ecke stehen, bei Videos soll die Kennzeichnung immer wieder eingeblendet werden. Ab Dezember soll die Regelung dann verpflichtend sein. Einer neuen Studie zufolge
1: ganz über einen längeren Zeitraum anschauen, etwa das ganze Jahr. Und hier zeigt sich eindeutig, da fehlt immer noch jede Menge Niederschlag. Laut dem Klimamonitoring der Geosphere Austria ist das in der Stadt Salzburg das trockenste Jahr der Messgeschichte bis jetzt.
2: Kommt noch Regen nach?
1: Punktuelle Schauer und Gewitter sind immer wieder dabei in den nächsten Tagen, aber größere Mengen oder gar flächendeckender Regen ist nicht in Sicht. Im Gegenteil, ab Dienstag wird es trocken sein und von Tag zu Tag wärmer. Da kündigt sich die erste Hitzewelle für ganz Österreich an. Aber davor haben wir noch ein durchwachsenes Wochenende.
2: Vielen Dank im Namen des gesamten

telefonisch unter 0800 22 69 79 und schriftlich an punkt1@orf.at. Ja, Sand rieselt uns buchstäblich durch die Finger.

erledigt hat. Wenn man sich das mal vor Augen hält, das sind die Sandwirtschaft, der weltweite Sandmarkt wird auf ein etwa 500 Milliarden

0: Mörtel, um Putze. Wir haben sogar Sand in der Zahnpasta. Also im Glas verwenden wir Quarz. Und also wir haben ein sehr weites Anwendungsgebiet für den Sand.
1: Millionen Kubikmetern pro Jahr, die durch Flüsse heutzutage, wenn sie nicht gestaut sind, nicht? Wenn sie nicht gestaut sind, ins Meer geliefert werden, werden in Schatten gestellt von den 40 bis 50 Milliarden Kubikmetern, die abgebaut werden. Das bedeutet, wir brauchen diese Ressource in viel höherem Maße, als die Natur sie nachliefert.
2: Wir brauchen den Sand nicht nur tot, sondern auch lebendig, liest man in dem Bericht. Und gemeint ist damit, dass Sand auch Teil von Ökosystemen ist, Teil von Lebensräumen in Flüssen, Deltas, Küstenzonen. Und da erfüllt er zahlreiche

verwenden kann. Mit dem zusammenhängen dann entsprechende Naturfasern, Hanf, Stroh und so weiter, entsprechende Dämmmaterialien.

umhüllt sind, sodass dieser Sand in den Wüsten interessanterweise sich nicht eignet. Und deswegen war zum Beispiel in Dubai, einige von Ihnen und den

Und das ist klein, rund, aber speziell sehr glatt und auf diesen glatten Flächen haftet unser Zement, Stein nicht. Und das ist der Grund, wieso man nicht verwenden kann.

definieren, ernst zu nehmen, seine Bedeutung zu erkennen. Er enthält auch Maßnahmen und Vorschläge und einer ist eben die Sandwirtschaft international irgendwie zu regeln.

samt in Bewegung gehalten wird, dann nimmt das dem Wasser die Energie. Und das bedeutet, dass man einen großen Fehler begeht, wenn man Sand aus dem Vorstrand

Schäden, die erreicht werden durch den Abbau von Sand und dem Verlust an Biodiversität, an ganzen Habitaten, fordert der UN-Bericht eine Abwägung.

0: Zum Weinviertel, zur Stadt Retz. Wir haben Sie am Anfang wegen technischer Schwierigkeiten nicht gut verstanden, aber jetzt ist es angekommen. Herr Professor Deichs, wie ist das?
1: Transport, die Aufbereitung und so weiter und bleibt sozusagen auch lokal. Also das ist auch eine Idee im Lehmbau, dass man lokale Vorhaben verwendet und nicht irgendwo her transportiert.
0: Also eine lokale Lehmgrube sozusagen. Mhm. Nutzungskonflikte rund um Sand, eine strategische Ressource von unterschätztem Wert, sind heute unser Thema in Punkt 1. Gäste sind der Werkstofftechnologe Karl Deichs von der TU Wien und der Geologe Kai-Christian Emeis von der Uni Hamburg. Und unter 0800 22 69 79 können Sie sich beteiligen. Sie können uns schreiben an punkt1@orf.at. Und jetzt ist es Zeit, den Sand mit den Füßen aufzunehmen.

Rohstoff ein ganz üblicher, jetzt nicht mehr so. Frau Schür schreibt uns, Lehm ist doch auch begrenzt. Kann man ihn recyceln? Kann man ihn künstlich herstellen? Noch ist der Lehmbau nicht so weit

0: Wieso spielt Quarz da so eine große Rolle und wie ist das mit dem Silizium?
1: Ja, das Silizium wird für die Halbleiterindustrie benutzt. Es ist mengenmäßig, es ist

ist bekannt dafür, dass er in kürzester Zeit sich aufgefüllt hat. Und wenn Sie sich überlegen, dass der Großteil aller großen Flüsse der Welt und auch der kleinen

ähnlich ist das in Uganda. Da baggern chinesische Unternehmen Sand aus dem Viktoriasee, obwohl es ein Gesetz gibt, das das eigentlich verbietet. Wenn also dieser UNEP-Bericht fordert, dass

0: Diese Materialien haben ja Nischen, wo sie optimal eingesetzt werden können und dort ihre speziellen Eigenschaften dann zeigen können oder eben zum Vorteil bringen.
1: Sand gesucht, tot und lebendig.

0: Gruppe körperliche Herausforderungen gestellt. Romana Beer hat nachgefragt, wie man diesen Stress für den Körper etwas abmildern kann.
1: Auf 2240 Meter

0: dann einfach groß.
1: Auch engmaschiges Monitoring der Spieler sei üblich, von Fragebögen zum Wohlbefinden bis zu Bluttests, mit denen die Regeneration der einzelnen Spieler beobachtet wird. Ein

Der John Healey tritt im Streit um den Verteidigungsetat zurück. Das hat der Labour-Chef Premier Keir Starmer in einem Brief mitgeteilt. Healey wirft Starmer vor, nicht die staatlichen Mittel bereitzustellen,

50. Und jetzt gibt es die nächste erfreuliche Nachricht für alle Freunde der Avantgarde und alle, die es vielleicht noch werden wollen. Bald wird der Salon Zeitton eröffnet. Da wird diese

weil sie die unbegrenzte Agilität und die Explosivität im Ausdruck, von der die Legende berichtet, besaß. Und das Tal

wir damals nicht hereinbekommen in einer italienischen Talente-Show. Das Callas Gala-Konzert 1987 aus Paris schon.

Inobis, Idamante und Sesto. Und die Tollkühnheit, mit der die Elefin zum Vorsingen just die Noten der Paradearie von Marilyn Horne auf

Momente. In Serie in Cecilia Bartolis Version der Norma, 2013 veröffentlicht in Zürich mit La Scintilla und

Bartoli so etwas wie ein Befreiungswerk gewirkt hatte. Um Harnoncourt für ein paar Minuten hereinzuholen in diese Sendung, Mozart, eine Konzertarie mit Jazz.

Bartoli so etwas wie ein Befreiungswerk gewirkt hatte. Um Harnoncourt für ein paar Minuten hereinzuholen in diese Sendung, Mozart, eine Konzertarie mit...

Vokalem von Antonio Vivaldi. Das war vor Bartoli ein Wagnis. Heute sind Vivaldis Opern überall, aber den ersten

aber nichts Neues mit Bartoli mehr publiziert hat, nur Kompilationen und Restbestände. Aber da hatte Cecilia Bartoli in ganz allen

Der Allensteig in Niederösterreich ist bekannt für den gleichnamigen Truppenübungsplatz. Wir schauen uns dort jetzt gleich aber eine andere Einrichtung an. Eine Wohngemeinschaft für

0: Ein Beispiel, ein Gärtner, der noch zu Hause lebte, als Mario Neuwirth ihn kennenlernte und der eine große Kakteensammlung hatte.
1: Da habe ich gemerkt, das taugt ihm und kann dir alles erklären.

0: viele Runden. Schnapsen und Jolly, eine Kaffeehausrunde. Und freitags gingen sie gemeinsam essen ins Wirtshaus.
1: Also ich war nie bei einer Person alleine und habe jetzt mit der Karten gespielt oder so. Vielleicht am Anfang, um die Beziehung

immer einfach. Und natürlich, wenn ich dann sehe, hey, der macht sich alles selber und der kann alles und der sagt auch jederzeit die Uhrzeit eine oder das Datum eine, und dann ist das gleich so, dann fühlt man sich wieder ein bisschen unwohl.

0: Clubs kommen gleich auf den langen Tisch.
1: So, dann ziehen wir die Teller austeilen, bitte.
0: Vier Mieterinnen haben mit ihren Betreuerinnen gekocht.
1: Passt. Suppe gibt's auch.
0: Gekocht wird bio- und regional.

Was soll es haben wollen? Da. Die haben nichts erlebt. Du musst einmal aufwachsen, wo du nichts gehabt hast. Und dann wirst du also ein alter Arsch.

0: dass sie immer beschäftigt sind und dass wir unterstützen nur unsere Bewohner.
1: Mario Neuwirth kritisiert die aus seiner Sicht uneinheitliche und auch mangelhafte Ausbildung der

Dann gibt es das, weil sonst war es für mich momentan nicht zum Davonrennen. Weil ich habe jetzt ein Jahr hinter mir. Genau vor einem Jahr, jetzt in 3 Wochen wird es ein Jahr, dass mein Tritt und ganz einen einfachen Häuschen, normale Bedingungen und wie gesagt, wenn der zwei Jahre aus einem Butterbrot hat und dann Kaffee hat, ist die überglücklich. Die war die älteste von 14 Kindern, die ist nicht verwöhnt worden. Wenn sie uns fragen, wie viel Käse es gibt, sagt sie nur vielleicht 2 Sorten, einen Edamer und einen Emmentaler. Und dann weiß ich es. Weil wenn ich zu ihren Kühlschrank geschaut habe, habe ich gesagt, mein Gott, Mama, was isst denn du? Ich habe alles, was ich brauche. Da ist die Braunschweigerwurst drinnen gelegen und der Käse und das war fertig. Und wenn ich wieder mal was gekocht habe, irgendwas außer natürlich, alles war gut, alles war gut. Das hat es ja da jetzt. Mein Bruder hat auch nicht jeden Tag verscheißen können und hat, ich weiß gut, was für ein Menü hingestellt. Jeden Tag was anderes. Also, wenn ich es frage,

0: Solange ich möglichst selbstständig sein kann, weil so wünsche ich mir das auch im Alter, als wie dass das auf mein Konto liegt und ich draufschauen kann, wie viel auf mein Konto ist.
1: Gemeinsam leben mit Demenz.
2: Gerade jetzt hat es mir wieder erklärt und gesagt, schau, wenn ich

guten Kenntnisse der Gewässer am besten Bescheid wussten, wo Pfahlbauten sein konnten und wie das Material von der Seeoberfläche aus geborgen werden konnte. Viel von den damals gesammelten Funden, Leine, hatten wahrscheinlich Schwierigkeiten, genügend Futter zu finden. Aus gut erforschten Siedlungen in der Schweiz und in Süddeutschland kennen wir einige Beispiele, die vermuten lassen, dass kleine Gruppen von SiedlerInnen quasi als Vorhut die Aufgabe hatten, das Areal vorzubereiten. Die ersten Bäume nahe des Seeufers, beispielsweise Pappeln, Weiden und ähnliche Arten, die die Nässe vertragen, wurden gefällt und auf den freien Uferplatten in die Seekreide als Stützkonstruktion der Pfahlbauhäuser getrieben. Die entstehenden Freiflächen konnten danach für die Landwirtschaft genutzt und die restlichen Dorfbewohner nachgeholt werden. So entstanden ausgedehnte Siedlungen mit zahlreichen Häusern auf

Pfahlbauhäuser getrieben. Die entstehenden Freiflächen konnten danach für die Landwirtschaft genutzt und die restlichen Dorfbewohner nachgeholt werden. So entstanden ausgedehnte Siedlungen mit zahlreichen Häusern auf

ohnehin schwer angeschlagenen Premierminister. Sie waren nicht in der Lage und das Finanzministerium nicht willens, die Mittel bereitzustellen, die die Nation aufgrund der zunehmenden Bedrohung für die Verteidigung braucht, schreibt

gibt es somit mehr als 74 Millionen Euro Preisgeld. Die Siegerinnen und Sieger kassieren je rund 4,2 Millionen Euro. Hintergrund der Erhöhung ist, dass die Spieler schon bei den kürzlich abgehaltenen French Open

bekannt ist. Von den kleinen Blutsaugern kann große Gefahr ausgehen, denn die von ihnen übertragenen Krankheiten können potenziell schwerwiegende Folgen für ihre Wirte haben.

herkömmliche Methoden mit Essig, Klebstoff oder Öl beträufeln und nach rechts hinausdrehen. Mythen, die wenig Effekt haben, zumal das Mundwerkzeug einer Zecke kein

zentrifugiert. Das heißt, es wird aufgeteilt anhand von Schwerkraft oder Fliehkraft, wird es aufgeteilt in rote Blutkörperchen und Blutplasma. In der Mitte Buffy-Coat, wenn wir zum Beispiel Blutplättchenprodukte auch herstellen wollen.

0: dass wir jüngere Bevölkerungsgruppen erreichen, um das auszugleichen.
1: Gut, das heißt also, wie sehen Sie das? Haben Sie jetzt irgendwie, sehen Sie

Motivation, da die Blutspende unentgeltlich ist. Das heißt, der Grund, spenden zu gehen, ist wirklich das Bedürfnis, jemand anderen zu helfen. Und es ist auch eine Sache, die mit allem rundherum in einer

0: einer Hörerin. Ich würde gerne wissen, warum Plasmaspenderinnen Geld für ihre Spende erhalten, Blutspenderinnen nicht.
1: Mhm. Also beim prinzipiell ist es beim Plasmaspenden eine Aufwandsentschädigung.
0: Die Blutspendeaktion des Roten Kreuzes statt von 10 bis 16 Uhr. Neben der Blutspendeaktion gibt es auch noch DJ-Musik, Vitamin-Mocktails und eine Kids-Area. Ich verlese es, es gibt einige Veranstaltungen dazu, dass man die Menschen hier motiviert. Ich habe Frau Erika am Telefon und sie hat auch eine Frage. Bitte schön.
2: Ich habe Folgendes. Ich habe jahrzehntelang Blut gespendet. Das erste Mal wurde abgeschlossen, da war 60 einmal die Grenze eingezogen, da war ich schon 60.

0: Sexualkontakte und sie ist nicht, nicht krank, sie lebt gut von ihrem Blut. Warum will es das Rote Kreuz nicht mehr? Warum gibt es die Altersbeschränkung?
1: Ja, also nochmal vielen Dank für Ihre Frage.

0: dem Fall einfach die Person schon Erfahrung hat mit der Blutspende, dass man davon ausgehen kann, dass das jemand ist, der damit gut umgehen kann. Von dem her, wenn jemand bis 60...
1: Karia, bitte.
2: Ich möchte schon was sagen.
1: Ein Moment, vielleicht, dass Sie noch kurz mit dem...
2: Geht's jetzt besser?
1: Jetzt geht's besser. Ich glaube, da war nur das Radio an. Okay, bitteschön.
2: Okay. Ich habe 1974 einen schweren Verkehrsunfall in Jugoslawien im Urlaub erlitten, völlig unschuldig, und mein Bräutigam und mein Bruder sind gestorben und ich habe überlebt und habe von 7 Soldaten Blut bekommen und das hat mir das Leben gerettet.

im Vorfeld mit Gerry Faltig gesprochen. Er ist Bundesrettungskommandant des Roten Kreuzes in Österreich. Und ich

eine Nachricht von Herrn Ettel aus Wien. Die Blutspendebusse waren ein Hit. Oft stand einer am Stephansplatz und in der Nähe meines Wohnortes beim Franz-Josefs-Bahnhof

was bedeutet hat, dass man mir gesagt hat, dass ich nun angeblich ein Jahr als Spender ausgeschlossen bin, weil ja Thailand Hochrisikoland ist. Also egal, ob ich jetzt

0: oder auch sexuellen Kontakt mit einer Person, wo man annehmen muss, dass das der Fall ist.
1: Genau, und dann wird für 3 Monate quasi abgeraten von der Blutspende, genau, oder wird zurückgestellt. Genau. Wie sieht das

0: Wir haben nicht mehr viel Zeit, aber ja, bitteschön, Herr Lang.
1: Ja, Herr Plank ist mein Name.
0: Herr Plank, Entschuldigung, bitte. Ja,
1: ich wollte nur ganz kurz erzählen von meiner Geschichte. Ich bin mit 18 Jahren eben beim Bundesheer bei der Stellung wirklich Blut ab.

Rückzug gebracht. Daher können Sie diese Urlaubstage zu einem späteren Zeitpunkt in Anspruch nehmen. Bitte beachten Sie, dass Ihren Arbeitgeber, Ihre Arbeitgeberin spätestens nach dreitägiger Krankheitsdauer unverzüglich über die Erkrankung informiert.

erneuerbaren Ausbau starken Rückenwind bekommen. Die USA und der Iran in einer Art Doppelmühle. Einerseits beschießen sie sich wieder, andererseits verhandeln sie weiter. Am Tag 1 nach der Budgetrede

Trump dem Iran droht und neue Angriffe ankündigt. Heute schreibt der US-Präsident auf Social Media, dass die USA auch die Kontrolle über die iranische Öl- und Gasindustrie übernehmen könnten, inklusive

Bald wieder das ORF-Zentrum in Wien zuweilen genannt wird, seit 7 Stunden Tag da der Stiftungsrat einen neuen ORF-Chef bzw. eine neue Chefin gilt es zu bestellen. Die Hearings mit den neuen Kandidatinnen und Kandidaten

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1: Christoph Ott hat berichtet und von Lorenz Wildner kommen jetzt noch weitere aktuelle Meldungen.
2: Im Fall des Erpressungsversuchs gegen den Babynahrungshersteller Hipp liegt ein neues Gutachten vor. Das Rattengift aus

Kultur- und Geschichtsvermittlung anstatt Wegräumen oder gar Auslöschen der Vergangenheit. Am Wiener Burgtheater wurde gestern Branko Samarowski seit über 35

0: probieren.
1: Der Pianist, Performer und Komponist Marino Formenti ist für Projekte bekannt, die die Konzertform sprengen. Mehr

Music, also er hat Musik gebraucht. Und dann hat er angefangen, wieder und wieder zu kommen. Und er wurde dann so wie eine Art Inspirationsfigur auch für mich natürlich. Ah, ja, so.

Regisseurin eine Sehnsucht gegenüber, jene nach echter Nähe. Alec verliebt sich zum ersten Mal und weiß aber nicht, wie Intimität jenseits der Inszenierung funktioniert.

Architekten Opera Peter Gerb kam selbst nach Kiew. Sein Haus habe die Ukraine immer unterstützt, erklärte er. Und das tue es auch jetzt, da der russische Angriffskrieg nicht mehr die Schlagzeilen

Unterstützung aus der Ukraine, so Komponist Kolomiec. Wir hatten ein ganzes Team, das die Fakten überprüft hat. Sie haben alles überprüft, wer auf wen

Wenn sie in ihr Altsaxophon bläst, dann zieht sie kraftdurchströmte Energiespuren. Und die New Yorkerin Lakeisha Benjamin ist im Rahmen

Missy Elliott und Alicia Keys. In den letzten etwa 10 Jahren hat sie die Rolle der Sidewoman hinter sich gelassen und als Bandleaderin auf sich aufmerksam gemacht. Dank Arbeiten wie ihrer Pursuance, The Coltranes betitelten Hommage an John und Alice Coltrane sowie Phoenix. In letzterer verarbeitet Benjamin ihre Genesung nach einem schweren Autounfall. Das neue Album We Dream knüpft thematisch und musikalisch an die Vorgänger an. Wie soeben zu hören, Lakeisha Benjamin deutet das modale Konzept des John Coltrane Quartetts der 1960er Jahre

Ja, le Duell der Tenorsaxophon-Könner Melissa Aldana und Joshua Redman. Entnommen Redmans aktuellem Blue Note-Album Words Fall Short. Morgen in den Spielräumen, Johann Kneis präsentiert das neue

0: wenn wir uns als Bürger, wenn wir uns als Institutionen, wenn wir uns als Politik engagieren und auch Verantwortung übernehmen.
1: Der Untertitel des Buches lautet: Wie wir die freie Gesellschaft vor der KI

beschlossen, es soll für Rückenwind sorgen beim erneuerbaren Ausbau und säumige Bundesländer in die Pflicht nehmen. Weniger Geld als ursprünglich vorgesehen erhält das Bundesheer in den kommenden 2 Jahren. Die Beschaffungspläne

0: aus Energiesprecherin Karin Doppelbauer.
1: Die Beispiele 2 Jahre, 10 Jahre für manche Projekte, die liegen wirklich zuhauf vor uns. Und mit diesem Gesetz heute werden wir das ändern.
0: Für die nötige

0: 3% zu wenig ambitioniert. Nach wie vor fließe viel Geld in Kreditzinsen, so Parteichef Herbert Kickl.
1: Und es gibt kein Wirtschaftswachstum und es gibt keine Dynamik und es gibt keinen Aufschwung. Und jetzt bin

Milliarden Euro pro Jahr weniger für das Budget ausmacht. Für Unternehmen verringern sich dadurch die Personalkosten etwas. Georg Knill, Präsident der Industriellen Vereinigung, ist daher erfreut.

0: jetzt im Jahr 25 erstmals die 60-Milliarden-Marke überschritten. Das Wachstum fiel mit 6,1% etwas moderater aus als noch im Jahr zuvor. Hier hatten wir einen
1: 25 Prozentpunkte erhöht auf nunmehr 2,25%.
2: The war in the Middle East is generating inflation pressures.
1: Ausschlaggebend dafür ist der Iran-Krieg, die dadurch gestiegenen Energiepreise und die höhere Inflation. Die Verbraucherpreise dürften heuer deutlich höher ausfallen als der von der Zentralbank angepeilte Wert. Die Geldpolitik der EZB orientiert sich an einer durchschnittlichen Teuerung von 2% und will damit den Euro stabilisieren.
2: The Governing Council is committed to setting monetary policy to ensure that inflation stabilizes at our 2% target in the medium term.
1: Der Krieg im Nahen Osten dämpft aber auch das zarte Wirtschaftswachstum und die Aussichten bleiben unsicher, sagt Christine Lagarde, bergen zusätzliche Risiken für eine höhere Inflation und ein schwächeres

0: die Chefin feststeht.
1: Schnellfahren wird teurer und zwar einheitlich in ganz Österreich. Die Bundesregierung hat den Strafenkatalog für Anonymverfügungen vereinheitlicht und die Strafen auch gleich empfindlich erhöht.

0: Flugverkehr blockiert und die US-Streitkräfte haben heute vor der omanischen Küste den mittlerweile dritten Tanker angegriffen, der mit Öl aus dem Iran beladen war, Hartmut Fiedler berichtet.
1: Kein Tag
0: vergessen. Und jetzt noch, da ist der Verteidigungsminister John Healey zurückgetreten. Grund dafür ist ein Streit innerhalb der Regierung über die Höhe des Verteidigungshaushaltes. Das Vereinigte Königreich hatte wie andere NATO-Länder versprochen, die Verteidigungsausgaben deutlich nach oben zu schrauben. Aus London, Jörg Winter.
2: Hinter den Kulissen wird zwischen Finanz- und Verteidigungsministerium in London seit Monaten über die Höhe der Ausgaben für das Militär gestritten. John Healey, der Verteidigungsminister, wirft heute das Handtuch und er geht nicht leise. Mit einer öffentlichen Standpauke an den ohnehin schwer angeschlagenen Premierminister. Sie waren nicht in der Lage und das Finanzministerium nicht willens, die Mittel bereitzustellen, die die Nation

Grund dafür waren fehlende Visa für einige Spieler, da die Papiere noch bearbeitet werden mussten. Aber Südafrika ist in diesem Kalenderjahr noch sieglos. Anpfiff 21 Uhr, Sorgen bereiten mögliche Streiks und Demonstrationen.

weniger und es kühlt ab auf 12 bis 3 Grad. Der morgige Freitag ist zweigeteilt. Entlang und nördlich der Alpen meist bewölkt und zeitweise nass bei maximal 12 bis 19 Grad. Im Osten und Süden wechselt

Taban, Belu Arevalo, eine junge Frau in gelbgrünem T-Shirt und rosa Shorts. Sie deutet auf das Wasser unter dem Bretterboden ihrer Hütte und auf den ein paar hundert Meter

Makati oder die Bonifacio Global City, deren Skylines an New York erinnern. Wassermassen, die in Richtung der reichen Viertel fließen, werden in gewaltigen unterirdischen

0: 2026 etliche höchst prominente Figuren identifiziert, die in die profitablen Aktivitäten verwickelt sind. Martin Romualdez, bis vor kurzem
1: Sprache, die wir einsehen konnten, dass er die Firma auf seine Frau, seine Kinder und einige enge Freunde überschrieben hatte.
0: ICI-Kommissar Rogelio Singson berichtet von einer weiteren Variante der Flutschutzkorruption. Praktiziert von der kompletten Belegschaft eines Bezirksbüros, genau jenes Ministeriums für öffentliche Arbeiten, das er einst leitete.
1: Das Bezirksbüro des Ministeriums hat sich von einem Bauunternehmen eine Baulizenz geliehen und selbst genutzt. Dem Unternehmen hat es dafür 5% der Bausumme gezahlt.

0: they're able to maintain power.
1: Die Dynastien hätten andererseits Verpflichtungen gegenüber ihrer Klientel, so wie einst im europäischen Feudalismus. Protest. Genau dies geschah während der heftigen Taifunsaison 2025, als Millionen arme Bürger der Philippinen bis zum Hals im Wasser standen. Allen Versprechen der Reichen zum Trotz, sie vor den Fluten zu schützen. Und plötzlich fanden Menschenrechtsaktivistinnen, Journalistinnen und Kirchenführer Gehör, die seit Jahrzehnten die Korruption brandmarken. Zwischen September und November 2025 kam es zu einigen der größten Demonstrationen der philippinischen Geschichte. Mit Hunderttausenden Teilnehmerinnen und Teilnehmern.

für öffentliche Arbeiten geliehen hatte. Die Dame kassierte dafür zwar ihre 5% Provision, aber sie war nicht an dem Betrug mit Geisterprojekten beteiligt und hatte die Nutzung ihrer Lizenz

in Simbabwe, Peru und Brasilien, in Kenia, Indonesien und der Demokratischen Republik Kongo wurden Emissionszertifikate im Milliardenwert für die CO2

Nicht zuletzt werden immer mehr Zahlungen mithilfe von Blockchain-Technologie abgewickelt. Das heißt, Gelder werden erst dann freigegeben, wenn künstliche Intelligenz die Erbringung der dafür notwendigen

0: Captain, Gemeindevorsteher in Mesulao. Warum informieren uns die Verantwortlichen nicht, fragt Ramos. Warum konsultieren sie uns nicht und profitieren so von unserem Wissen?
1: Mein kleiner Bruder kann in den Flutmonaten Juni, Juli und August übrigens gar nicht zur Schule. Er bekommt dann Online-Hausaufgaben, die er aber oft nicht versteht. Außerdem bricht bei uns immer wieder das Internet zusammen.
0: Um Menschen wie Reza Reis und ihre Familie besser vor den konkreten Folgen der Klimakatastrophe zu schützen, müssen die Industrieländer einer doppelten Verantwortung gerecht werden. Sie müssen mit verstärktem Engagement die von ihnen verursachte Erderwärmung bekämpfen und deren Opfer schützen.

0: Menschen vielerorts nicht voll akzeptiert und gleichgeschlechtliche Paare oft nicht gleichgestellt. Katharina Peik, evangelische Hochschulpfarrerin und Koordinatorin des Pride Prayers, fordert mehr Aufklärung.
1: Ich denke,

0: Am staunt Friedrich Merz, wird langsam etwas ungeduldig. Der deutsche Kanzler will die notwendigen Änderungen endlich durchsetzen.
1: Wir sind dazu fest entschlossen.
0: Friedrich Merz will jetzt aufs Tempo drücken. Das sagt aber schon seit Regierungsbeginn vor mehr

0: Am staunt Friedrich Merz, wird langsam etwas ungeduldig. Der deutsche Kanzler will die notwendigen Änderungen endlich durchsetzen.
1: Wir sind dazu fest entschlossen.
0: Friedrich Merz will jetzt aufs Tempo drücken. Das sagt aber schon seit Regierungsbeginn von
2: 17-Jährigen, die für Geld mit wesentlich älteren Männern verkehren. Er spricht aber auch von einem 12-jährigen Kind, das an einen Pädophilen übermittelt wurde. Die Wiener Staatsanwaltschaft führt nun Ermittlungsverfahren gegen bis zu 15 Beschuldigte, Freier, sonstige Gäste und besonders gegen die zwei Betreiber und den Chefkellner. Die Vorwürfe wiegen schwer: Menschenhandel, Förderung der Prostitution und Missbrauch Minderjähriger. Im Akt ist die Rede von bis zu 15 Opfern.
3: Der westafrikanische Binnenstaat Niger stellt gleichgeschlechtliche Partnerschaften und Handlungen unter Strafe. Das Land ist mehrheitlich muslimisch und wird vom Militär regiert. Bei Verstößen gegen das neue Gesetz

Der westafrikanische Binnenstaat Niger stellt gleichgeschlechtliche Partnerschaften und Handlungen unter Strafe. Das Land ist mehrheitlich muslimisch und wird vom Militär regiert. Bei Verstößen gegen das neue Gesetz

Heimat an. Man ist hier auf der Alszeile mit jedem per Du. Ja. Es ist so entspannt. Man merkt gleich, wie fröhlich auch alle sind, wieder jetzt

0: mitgespielt hat, dass man versucht, dass das Stadion mit erneuerbaren Energien betrieben wird und dass es auch Regenwassererhaltungsanlagen gibt. Das heißt, dass man hier weniger...
1: Das ist nicht mehr möglich.
2: An der Alszeile bedeutet Nachhaltigkeit nicht nur Photovoltaik und Wärmepumpe, sondern auch viele kleine infrastrukturelle Entscheidungen.
3: Ja, weil auf Dauer wirst du einfach auch schauen müssen, also gerade bei unserem Publikum, ob es da beim Gastroangebot nicht ein bisschen mehr vegane Sachen anbietest. Ja, das ist einfach, wir leben im Jahr 2026. Ja, und so Würstel und Bier eh super, ja, aber im Endeffekt müssen wir alle bedienen. Ja, und gerade der Ort soll, ist einfach ein Fußballstadion, wo verstärkt Menschen hinkommen, die, würde ich mal sagen, bewusster leben.

mehr darauf schauen, dass man auf recht kompakten Raum multifunktionale Sportstätten entwickeln und dann auch bauen kann. Und somit denke ich, dass auch dieses Stadion auch für ein

Material sein, das hinsichtlich des Lebenszyklus wenig Energie braucht für die Gewinnung und Herstellung und eben klimatisch speziell durch höhere

0: am Anfang.
1: Während in neuen Stadien über Photovoltaik, Wärmepumpen oder Begrünung gesprochen wird, geht es am Spielfeld oft um ganz praktische Fragen. Wie viel Wasser braucht ein Fußballplatz? Wie

Fahnen werden geschwenkt, die Stimmung ist gut.

Ich erinnere auch an seine Oper The Exterminating Angel, die 2016 bei den Salzburger Festspielen uraufgeführt wurde. Und auch in diesem Konzert war er als

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Aufgenommen im großen Saal des Wiener Musikvereins am 22. Mai dieses Jahres

0: Hören Sie nun Birgit Dahlheimer im Gespräch mit der Byzantinistin Claudia Rapp.
1: Herzlich willkommen, Claudia Rapp, hier im Studio des Wiener Funkhauses.
2: Dankeschön.

und wegen des riesigen Schatzes an alten Handschriften in der Nationalbibliothek andererseits. Ich habe mit ihr über das Leben im Byzantinischen Kaiserreich gesprochen, über Verbrüder.

unserer Zeitrechnung. Also ein Datum, das da immer wieder auftaucht, ist 395 nach Christus als das Jahr, in dem das Oströmische und Weströmische Reich endgültig geteilt wurden. Und Byzanz ist dann eben dieses

0: selber als Nachfolger bzw. auch Wiederbeleber dieser antiken Traditionen gesehen und in Byzanz auch koptische im syrisch-palästinischen Raum, das syrische oder aramäische und dann in den Kaukasusregionen das armenische und georgische, also und verschiedene Lokaldialekte dazu. Die sind für uns aber im überlieferten Schrifttum sehr schwer greifbar.
1: Dann komme ich jetzt nochmal zu diesem Kaiser Basilius oder Basileios eigentlich, oder in der griechischen Bezeichnung.
0: Basileios.
1: Dieser Basileios, der eben die mazedonische Dynastie dann auch begründet hat, der war, habe ich vorhin in dieser Einleitung ganz kurz gesagt, das Interessante an dem war ja, seine Lebensgeschichte wurde kurz nachdem er gestorben ist erzählt, dass er, Basileios, eigentlich ein armer

0: kaiserliches Symbol ist. De facto zeigt seine Geschichte aber auch, welche Möglichkeiten es gibt, im byzantinischen Kaisertum tatsächlich durch Eigeninitiative mitzuzeigen, welche Möglichkeiten es gab. Man ging an einen anderen Ort, um dort eine Bildung zu erreichen, eine Ausbildung, um dort neue Netzwerke auszunutzen oder weil es dort Möglichkeiten für eine bessere berufliche Tätigkeit gab. Und so hat Basileios das auch gemacht.
1: Was hat es denn dafür gebraucht? Das ist ja etwas, was Sie auch schon lange beforschen. Was war denn notwendig, um diese Migration oder diese Bewegung zu leben?
0: Ja, das ist eine Frage, die mich sehr beschäftigt, auch im Dialog mit moderner Migrationsforschung. Natürlich erstmal

religiös, indem man ins Kloster geht oder einem beruflichen Werdegang folgt. Ein gutes Beispiel sind Bischöfe zum Beispiel. Die werden immer an einem anderen Ort eingesetzt, als wo sie Priester waren.

ungeheuer vielen Geschenken und den Kaiser eben reich beschenkt in einer Weise, die sozusagen biblische Dimensionen hat in der Erinnerung der Byzantiner. Gibt es wunderbare Darstellungen in einer Handschrift,

wirklich spannende Sache. Das griechische Wort dafür ist Adelphopoiesis, also das Schaffen sozusagen eines Bruders. Und Byzanz ist die einzige Gesellschaft,

0: mit Frauen gemacht haben.
1: Männer mit Frauen?
0: Männer mit Frauen. Und da ist dann ein Riesenskandal, wenn sexuelle Beziehungen dazukommen, weil klar ist, das ist nicht impliziert.
1: Und Frauen mit Frauen?

0: Weiß man denn, wer das damals geschrieben hat? Sind das Sammlungen, die sich die Priester selbst zusammengestellt haben? Wurde das tradiert? Was weiß man darüber?
1: Das ist die große Frage. Wer hat diese Handschriften

Und dann war es wiederum der direkte Kontakt mit dieser Kultur im Rahmen einer Exkursion und ganz besonders das Betreten der Hagia Sophia, was mich so umgehauen hat, dass ich gedacht habe, das ist

relativ profundes Wissen, Verständnis an katholischer Kirchengeschichte mitgebracht haben und da sozusagen eine Resonanz zum mittelalterlichen Christentum finden konnten.

0: Wissen, die Jahrhunderte überdauert hat, in diesem, ich sage es jetzt ein bisschen
1: sehr verkürzt.
0: Ja. Sehr verkürzt und sehr plakativ, ja. Aber es gab eben diesen Fund tatsächlich von Pergamentstücken, der erst

Abstellraum, keine Kiste, eine Art Abstellraum, in der Material, was man nicht mehr wirklich in der Bibliothek brauchen konnte, deponiert wurde. Das waren entweder Handschriften,

man medizinische Texte und gelegentlich dokumentarische Texte und der große Sensationsfund, was niemand hätte erwarten können. Man kann

geförderten Exzellenzclusters, der heißt Eurasian Transformations. Das ist ein riesiges Projekt, an dem mehrere Universitäten, viele Wissenschaftlerinnen und Wissenschaftler beteiligt sind und das sich über 10 Jahre erstrecken soll. Inhalt sind 3000 Jahre Kultur- und Machtveränderungen in Europa, also in Eurasien, kein bescheidener Ansatz. Da sind die 1000 Jahre Byzantinisches Reich sowohl geografisch als auch zeitlich ein kleiner Teil davon. Sie haben im Zusammenhang damit, was in diesem Forschungsverbund alles passieren soll, einmal gesagt, Sie ließen sich in Ihrer Arbeit immer wieder auch von Gegenwartsthemen inspirieren und zeigen umgekehrt, wie der historische Blick auf das Kommen und Vergehen von Kulturen, Dynastien und Weltreichen helfen kann, die Gegenwart einer sich neu ordnenden Welt besser zu verstehen.

0: Das muss wach gehalten werden, das muss warm gehalten werden, das muss gepflegt werden. Ähnlich wie eine Orchidee. Orchideen sind sehr mit den Partnerforschungsregionen, mit denen wir arbeiten, dieses fundierte Wissen weiter zu tradieren, damit neue Generationen eben gut gewappnet sind, wenn akutes Tagesgeschehen ein tieferes Verständnis erfordert.
1: Ich frage es auch deswegen, weil Sie ja auch immer wieder sagen, was Sie machen. Also Sie machen dezidiert keine Politikberatung in irgendeiner Art und Weise.
0: Wir sagen niemandem, was Sie zu tun haben.
1: Ja.
0: Aber wir stellen die schwierigen Fragen. Und das ist unsere Aufgabe als wissenschaftlich Tätige. Und wir vermitteln Orientierungswissen.

0: durch Salzburg.
1: Im Stefan-Zweig-Zentrum in der schon erwähnten Edmundsburg erhalten anhand von Fotografien, Dokumenten, Musikskripten und Hörstationen Besucherinnen und Besucher

2025 eine Verringerung von bisher 5 auf höchstens 3 Jahre. Nun soll auch der Zugang zur Altersteilzeit eingeschränkt werden. Laut den NEOS soll die Altersteilzeit nur mehr

0: der zuletzt gestiegenen Inflation, berichtet in Berlin Andreas Jölli.
1: Die Zinsspirale dreht sich wieder nach oben. Erstmals nach fast 3 Jahren hebt die Europäische Zentralbank die Zinsen wieder an, sagt EZB-Präsidentin Christine

0: der Bande. Sie dirigierten die Produktion der Plantage arbeitsteilig. Den Ermittlungen waren monatelange Observationen vorausgegangen.
1: Im Erpressungsfall gegen den deutschen Babynahrungshersteller

Ausgelassenen Eröffnungsfeier hat um 21 Uhr das WM-Eröffnungsspiel zwischen Co-Gastgeber Mexiko und Südafrika begonnen. Und Mexiko führt zur Pause aber nur mit 1:0, Daniel Kulowitz.

anderen Gruppen, die in dieser Radiokollegreihe beleuchtet werden, ist die Europäische Union keine informelle Gruppe, sondern eine supranationale Organisation. Vertraglich geregelt, demokratisch.

natürlich wollen wir mit den Amerikanern zusammenarbeiten. Wir sind enge Partner gewesen seit 1945. So, das ist das eine. Aber wenn das nicht geht, können wir ja nicht nur da zu Hause sitzen und Däumchen drehen und überlegen, was passiert

0: Kurz darauf kommen die Staats- und Regierungschefs aller 27 EU-Mitgliedstaaten zur informellen Klausurtagung im belgischen Altenbiesen zusammen. Von der war kurz vor dem Gipfel ganz und gar nichts zu spüren. Die beiden Staatschefs haben zu vielen Themen sehr unterschiedliche Ideen. Auf informellen Treffen wie diesen, die meist im Vorfeld zu den formalen Gipfeln in Brüssel stattfinden, will man die Entscheidungsprozesse beschleunigen, ausloten, wer wo steht, und überzeugen. Denn jeder weiß, Uneinigkeit bremst das Fortkommen einer Gruppe und schwächt ihre Position nach außen. Wie aber will man Uneinigkeit verhindern bei 27 heterogenen Mitgliedern und der Verpflichtung zur Einstimmigkeit?
1: Das ist die Gretchenfrage.

0: die Gefahr, dass das Ganze auseinanderfällt. Aber man muss, glaube ich, da wirklich einen sehr cleveren Mittelweg finden.
1: Also ich halte es für unabdingbar, dass es in großen Bereichen Gruppierungen gibt,

58%. Was also bräuchte es, um die Position des Euro auszubauen? Frage ich die Professorin für Global Economics an der University of Leeds, Anina Kaltenbrunner.

wirklich positive Beiträge zu einer tieferen wirtschaftlichen und sozialen Integration. Manchmal das eine, manchmal das andere. Das ist so wie in einer Familie. Es ist die Konvergenz der Familienmitglieder ist nie

Das sagt Katharine Walter-Lager über den Beruf der Elementarpädagogin des Elementarpädagogen. In diesem Berufsfeld hat die gebürtige Schweizerin einst selbst gearbeitet.

Experiment Covid. Da hatten wir mal quasi live den Versuch, den Eltern diese Infrastruktur wegzunehmen, weil der Staat davon ausging, dass alle in Gefahr sind.

arbeite, habe ich mit einer Vollanstellung in etwa 6 bis 7 Vorbereitungsstunden pro Woche. Ich bekomme in dieser Zeit die Vorbereitung nicht unter den

0: Deutschen an der Universität in Stavanger unterrichtet.
1: Also wir haben ein Kindergartengesetz, das gilt für alle. Der Lohn ist dasselbe überall. Die Betreuungsschlüssel sind dasselbe, da gibt es kein Abweichen davon.

Dann setzt er wieder von vorn an und hört genauer hin. Um ihn nicht zu beeinflussen, verrate ich ihm meine Vermutungen nicht. Ein paar Mal springen wir vor und zurück –

tiranertypischen sozialistischen Wohnblöcke mit offenem Treppenhaus. Seine Frau öffnet die Tür und bietet mir ein paar Plastikbatschen an. Im Arbeitszimmer baue ich das Mikrofon auf.

Auch seine Frau ist ziemlich verwundert über meinen Besuch. Ob sie die Handschrift auf der Kassette erkennen würde, fragt er.

0: Und die Kassette machte schnell die Runde.
1: Ein Treffen.
2: Ich respektiere mich später mit Sommer. Du hattest auch ein paar Täter.

0: Am Tag nach der Budgetrede ist das Doppelbudget heute im Nationalrat von der Opposition teils heftig kritisiert worden. FPÖ und Grüne bemängeln, dass Familien und Pensionisten belastet
1: werden, heißt es vom Unternehmen. Betroffen sind unter anderem Standorte in Linz, Wels, Steyr, Liezen-Leoben, Kitzbühel und Bischofshofen. Die Schließung soll schrittweise erfolgen, je nachdem, wie lange die Mietverträge für die Geschäfte laufen. 100 Mitarbeiterinnen und Mitarbeiter sind von den Filialschließungen betroffen. Für sie sei mit dem Betriebsrat und der Gewerkschaft ein Sozialplan ausgearbeitet worden. Herwis hat ursprünglich der Handelskette Spar gehört. Im Jänner ist das Unternehmen dann an 2 deutsche Investoren verkauft worden. Sie haben kurz darauf die Niederlassungen im Ausland verkauft. Mit dem Sparkurs in Österreich wollen die neuen Eigentümer das Unternehmen.
2: Ab im Osten und Süden klart es vermehrt auf. An der Alpen-Nordseite sind weiter ein paar Schauer dabei. Der morgige Freitag ist zweigeteilt. Entlang und nördlich der Alpen meist bewölkt und zeitweise nass, bei maximal 12 bis 9.

Aus den späten 20er Jahren stammt Bohuslav Martinus La Bagarre, das oftmals mit Schlägerei übersetzt wird. Doch wie aus Martinus eigener Notiz zur Uraufführung in Boston 1997

Klasse geht, nimmt das folgende Rondo für großes Orchester Martinus tatsächlich Bezug zu einem Fußballmatch. Es ist in Paris 1924 entstanden, also ein paar Jahre vor

surreal, könnte von Cocteau stammen. Viele scheinbar unzusammenhängende Ereignisse aufeinander gehäuft. Im Zentrum aber steht ein Fußballmatch, bei dem es keine Regeln

Brasilianischer Fußball ist für viele bis heute ein Vorbild. Der Nationalstolz ist unvergleichlich mit diesem Sport in Brasilien verbunden. Umso bitterer war es

0: etwas mehr Geld erhält, ist das Budget niedriger als geplant, wie Peter Daser berichtet.
1: Im Landesverteidigungsbericht des Vorjahres konnte man den ursprünglichen Plan fürs Bundesheer lesen. Für 2027 waren
2: zu entlasten, fordert Mario Krammel, Präsident der Gesellschaft für Notfall- und Katastrophenmedizin, eine Reform des Sanitäterinnengesetzes und eine dreijährige Ausbildung für Sanitäter nach europäischem Vorbild.
3: Die Reform des Systems dient nicht dazu, Notärzte abzubauen, sondern dient eigentlich ihrer Stärkung. Ziel ist es, die jeweils richtige Qualifikation zur richtigen Zeit am richtigen Ort einzusetzen.
2: Die Pläne für die Gesetzesreform sind zwar im Regierungsprogramm verankert, die Umsetzung scheitere laut Experten aber bisher an den komplexen Zuständigkeiten zwischen Bund und Ländern.
0: Am Grund des Indischen Ozeans ist der bisher größte Walfriedhof der Welt entdeckt worden. Millionen Walkadaver.
2: Die Umsetzung scheitere laut Experten aber bisher an den komplexen Zuständigkeiten zwischen Bund und Ländern.
0: Am Grund des Indischen Ozeans ist der bisher größte Walfriedhof der Welt entdeckt worden. Millionen Walkadaver.

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1: Der KI, der Automatisierung, der Bio- und Nanotechnologie und der Robotik gewidmet und deren Auswirkungen auf den Menschen. Bei mir im Studio ist jetzt mein Kollege Konstantin Obermeier. Konstantin, warum faszinieren den Menschen denn Roboter eigentlich schon seit jeher?
2: Ja, tatsächlich gab es schon in der antiken griechischen Mythologie Geschichten über künstlich geschaffene, dem Menschen ähnliche Figuren, zum Beispiel den aus Bronze geschaffenen Krieger Talos. Und seitdem verfolgt uns das Thema.
1: Ja, und Roboter sind seit Jahren beliebter Stoff auch für Film, Fernsehen und Popkultur, aber sie

0: Maschinen keine haben, sagt Winze.
1: Ich habe fixe Regeln, was sie tun dürfen, wie ist die Kommunikation mit den Menschen. Darf ich die zu nahe kommen, die darf ich nicht einmal zu schnell auf die Menschen zugehen, weil auch das würde

Aufgaben, in denen wir lieber Menschen sehen würden, wie zum Beispiel Alten- oder Krankenpflege? Verantwortlich für den guten und sinnvollen Einsatz von Robotern sind am Ende nicht die Maschinen, sondern deren Erschöpfung.

0: Technologie ein? Wie automatisiere ich? Also das heißt, auf allen Ebenen haben wir, auf all diesen Ebenen haben wir Gestaltungsspielraum.
1: Sie sind unter anderem auch Vorsitzender des österreichischen

genauso mitdiskutiert wie KI-Systeme. ChatGPT oder diese großen Sprachmodelle gab es damals noch nicht. Hier braucht es tatsächlich jetzt noch einmal Überlegungen auf dieser Ebene. Heute mache ich was anderes. Also das heißt, alles, was diese Systeme am Ende des Tages tun, sind im Modell durch Menschen angelegt, durch bestimmte Regulierungen, Kontrollmechanismen und so weiter. Und natürlich kann ich die verstecken. Und natürlich kann ich einem System sagen, dein ultimatives Ziel ist das und wie du dorthin kommst, darfst du selbst optimieren. Und da können dann eben unerwünschte Verhaltensweisen auch auftreten, die man jetzt auch manchmal berichtet in der Forschung. Man sagt, ja, KI-Systeme zum Beispiel spielen

war, wir brauchen Zugang zu all euren Systemen. Und das können nur mehr wir selber, wir geben das gar nicht mehr aus der Hand. Und ihr zahlt für eure unsere Dienstleistungen. Ist das nicht ein bisschen so wie

Thema Generationen und Generationengerechtigkeit beschäftigt, ist Maria Katharina Moser. Sie leitet die Diakonie, die Sozial-NGO der evangelischen Kirchen.

den Eltern leben, unter anderem aus ökonomischen Gründen, Schwierigkeit, eine Wohnung zu finden. Es gibt vor allem im Bereich der mittleren und höheren Einkommen sehr viele

Sohn hat, also dass meine Frau da die Frühstück macht oder Mittagessen und so, also, oder mit der Schwiegertochter miteinander. Ja, wir helfen dazu. Und ich fahre zu den Enkelkindern, alles von der Schule ab.

gut mit ihnen umgehen und einen guten Umgang pflegen sollten. Und dass das quasi eben so wie die Kinder, die Eltern ehren sollen, auch

0: Menschen, Frauen, aber auch Männer, ab einem gewissen Alter am Arbeitsmarkt nicht mehr gerne genommen werden. Und das beginnt dann schon damit, dass oft Menschen am Arbeitsmarkt die 50 oder...
1: Es zu scannen gilt anstelle der guten alten Speisekarte. Fahrkartenautomaten statt Schalterpersonal, das auch gleich Auskunft über Gleis- und Abfahrtszeiten geben könnte und so weiter. Das Verhältnis der Generationen zueinander kann aus unterschiedlichen Perspektiven betrachtet werden. Was kosten die Leistungen für die jeweiligen Altersgruppen? Mit welchen Herausforderungen sind sie konfrontiert? Was bringen sie gesellschaftlich ein? Wie kann ein guter Ausgleich

Beitrittsalter oder wie lange man arbeiten soll, ist vorgesehen. Aber es gibt ja genug Berufsgruppen, die sowieso über dieses gesetzliche Limit auch weiterarbeiten, also wenn sie es eben können. Es geht letztendlich wie immer auch in einer Wirtschaft.

Jene indische Gottheit, mit der diese schreckenerregende Gestalt in den letzten Jahrhunderten vor der Zeitrechnung verschmilzt, wird fortan euphemistisch Shiva genannt,

0: Slang ist Liebe und Geborgenheit.
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